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0: beschämt. Danke. 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
1: Wer kennt sie nicht, die Story, die Melanie erzählt? Von dem Käfer Alexander, den sie als Haustier wählt. Naja, mancher mag ja Käfer mögen, besonders einen, der spricht. Ich würde auch gern jemand haben, mit dem ich so richtig quatschen kann. Denn sonst hört mich ja keiner an. 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Ich sage zu mir, los, sag ich, benimm dich wie ein Mann. Geh hin und melde deinen Eimer polizeilich an. 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Dann wird der Eimer nummeriert, gestempelt und verbucht. 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Darum entschloss ich mich, den Eimer gleich zu adoptieren. Ich geb ihm einen Namen und er kommt als Sohn ins Haus. Ich gehe direkt aufs Standesamt und nenne den Eimer Klaus. Der zuständige Mann entsprach dem Antrag leider nicht. Da sagte ich, auf Wiedersehen, wir sehen uns vor Gericht. Das Wandern ist des Eimers Lust, das ist ja auch nichts Schlechtes. Na bitteschön, dann wandern wir, und zwar den Weg des Rechtes. 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

0: Dankeschön.
1: Ja, ich dachte mir, wenn ich eine gesellschaftskritische Nummer in der ersten Hälfte mache, dann kann ich auch noch eine zweite machen in der zweiten Hälfte. Das ist jetzt ein Lied, was ich geschrieben habe im Zug. Man fährt als Kabarettistin ja viel durch Deutschland und dann natürlich am besten im ICE. Und da trifft man immer auf sehr lustige Menschen. Und die reichen eigentlich aus, um davon ein ganzes Programm zu schreiben. Also deswegen müssen eigentlich Kabarettisten nur einmal ein Programm schreiben und dann touren sie so viel durch Deutschland und dann können sie eigentlich den ganzen Stoff ziehen aus diesen ICE-Fahrten. Und dieses Lied heißt jetzt Klagelied eines Nokia-Handys auf der Fahrt mit dem ICE 624 von München nach Frankfurt. Klammer auf, enthält eine kleine Liebeserklärung an Gera. Klammer zu. Ach so, ich sollte vielleicht dazu sagen, dass es jetzt eher so ein bisschen dadaistisch anfängt und dann wird es aber später dann noch gesellschaftskritisch. Nicht, dass ihr aus Versehen jetzt am Anfang einen tieferen Sinn sucht oder so.

Produktion. Lothar Motz? Ach, du bist's, Kalle. Ja, gut, dass du anrufst. Ich bin gerade im Zug. Ja, genau, es geht um das D300-Projekt. Frau Katalus war sehr darauf bedacht, dass das Projekt stirbt. Sind 200.000 reingeflossen, was wenig ist. Ich denke, der Mehrwert, der da drin steckt, den sollten wir uns nicht vergeben. Ja, ansonsten müssen wir eben eine Drittlösung finden. Kalle? Kalle? Hallo? Hallo? Hallo? Oh, scheiß Deutsche Bahn, ey. Kalle? Ach, du bist's, Helga. Ja, ich bin gerade im Zug. Freitag? Ja, Freitag ginge. Freitag um 9 bei dir? Alles wie immer? Strapse und Klapse? Ja, schön, ich freue mich. Bis dann. Ciao. Ich sollte vielleicht dazu sagen, dass es sich um Originalzitate handelt. Die Fahrt hat insgesamt 4 Stunden gedauert. Ja, Kalle, ich bin's nochmal, Lothar. Ach so, ja, entschuldige, das war gerade ein anderer Geschäftskunde. Ja. Du, ich denke, ansonsten ist ja jetzt auch alles soweit klar. Ich melde mich dann einfach nochmal kurz vor Frankfurt. Bisher hat der Zug noch keine Verspätung, aber man weiß ja nie die Deutsche Bahn, ne? Ja. Ich habe jetzt noch 16 Leute auf der Liste, die rufe ich jetzt einfach nochmal kurz durch und dann melde ich mich wieder bei dir.

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Hey Gabi, ich bin's, Mike. Hey, du, ich hab voll die krasse Geschichte, ey. Ich war gerade im Zug, war voll der Spießertyp, weißt schon, mit Krawatte und Anzug und so. Hey, der war die ganze Zeit am Handy, ich schwör's dir. Hat nur Scheiß gelabert. Hey, dann ist der aufs Klo, hab ich einfach sein Handy genommen, bin ausgestiegen. 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

Die da, Sie sehen, ich baue hier was auf. Das hat viel damit zu tun, dass es heute tatsächlich eine Zugabe geben wird auch. Und ja, das freut mich, das ist also. Und zwar ist es. Es ist eine. Ja, Sie haben recht, also Kultur muss man aushalten. Und der Satz passt sehr gut zu der Zugabe, das muss man dazu sagen. Das ist. Denn es ist ein Stück, das viel mit Kultur zu tun hat, aber auch mit Wohnen eben. Denn oft ist es ja so, dass zum Beispiel das Problem besteht, dass ein Vermieter mit dem, sagen wir mal, musizierenden Mieter, Künstler oder sowas, in einem Haus wohnt und dass der Vermieter nicht so kulturbegeistert ist. Das gibt's oft. Dieses Stück zeigt aber, dass es ein viel größeres Problem ist, wenn der Vermieter kulturbegeistert ist. Das kann auch zur Problematik werden. Und das ist ein Stück, das ich tatsächlich nur heute hier aufführen kann, denn ich kann das nicht alleine spielen. Das Stück erfordert die Mitwirkung einer tollen Sängerin, die habe ich halt normalerweise nicht dabei, aber heute konnte ich eine Sängerin dafür gewinnen, dass sie den Spaß hier mitmacht und ich freue mich sehr darüber, dass sie dabei ist. Ich möchte, dass Sie vielleicht mal einen ganz großen Applaus machen. Ich nenne das immer eine Euphoriewelle der Oberhausener Emotionen für Franziska Dannheim, meine Damen und Herren. Und das Stück trägt den Titel Kunst im Bau.

Vor kurzem wohnte hier ein Bauarbeiter neben mir. Das war eine wunderschöne Zeit, so ganz nah Tür an Tür mit einem Profi, der beruflich einen Presslufthammer schwingt, aber nichts von seiner Arbeit mit nach Hause bringt, denn Bauarbeiter sind die besten Nachbarn auf der Welt. Sie verdienen weit entfernt auf einer Baustelle ihr Geld und wenn sie heimkommen, haben sie meistens gar keinen Bock mehr auf Bauen. Sie lesen lieber in einem Buch oder wollen Fernsehen schauen. Ach, Presslufthammer Bernhard, was gäbe ich dafür? Lebtest du hier noch wie früher in der Wohnung neben mir? Aber nein, die Hausverwaltung hat ein Herz für Kultur. Drum haust da jetzt eine Sopranistin und die übt rund um die Uhr. Und das ist eine Tortur.

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Ich spiel ja selber auch Klavier und mach beruflich Kabarett. Aber ich trinke halt gern auch Bier und lieg verkatert rum im Bett. Und wenn dann dazu einer freudeschöner Götterfunken plärt, dann ist die Freude aber einseitig, das hab ich ihr erklärt. Da sagte sie, das frühe Üben täte ihrer Stimme wohl. Ich sagte, gegen deine Stimme schlug ich Paracetamol. Da gibt sie mir eine Schachtel Pillen und wünscht guten Appetit. Die wirst du brauchen, denn heute übt hier mein Klavierbegleiter mit. Wir geben abends ein Konzert, der Eintritt wäre für dich frei. Aber du bist ja den ganzen Tag heute eh umsonst dabei. Und da waren es dann schon zwei.

Ja, das können Sie ruhig machen. Das ist also. Und so geht's stundenlang hier weiter und dabei denk ich mir betrübt. Mein Freund, der Bauarbeiter, der hat nie zu Hause geübt. Der war gleich nach dem Gesellenbrief schon ein perfekter Mann, den man völlig ohne Proben auf die Baustelle stellen kann.

zu proben, eine Wand zu demolieren. Das konnte er so aus dem FF, ohne es extra zu studieren. Doch so eine Sängerin übt 8 Stunden, erst danach geht sie zur Schicht. Und daran sieht man, Kunst ist unvollkommen, das Baugewerbe nicht. Die Sopranistin sucht jahrzehntelang nach dem perfekten Ton. Das macht die Schleifmaschine nicht. Die schließt man an, dann klingt sie schon. Drum nervt die Nachbarin dich singend mit stets demselben Stück. Dann hol die Schleifmaschine raus und schleife stundenlang zurück. Kommt sie dir komisch schon am Morgen mit Schumann oder Grieg, dann schlag zurück mit Black und Decker und erkläre Grieg den Krieg.

Ich hab nur ein kurzes Stück geschleift. Da klopft's von draußen an die Tür. Ich mach auf und vis-à-vis steht die Vermieterin vor mir mit ihrem Ehemann im Schlepp. Ich denke, jetzt gibt's einen Konflikt. Aber nein, es gibt ein Sektfrühstück, denn beide sind entzückt und sie erklären mir die Symbiose von Bizet.

kurz. Sie labern wirren Stuss. Aber sie sind derart begeistert vom Baumaschinenklang, dass sie uns Mietfreiheit versprechen fürs Geschleif und den Gesang, wenn wir nur regelmäßig proben. Und jetzt haben wir den Salat. Wir heißen Franzi bei Obi und sind die neue Avantgarde. So listen to it.

0: meine Damen und Herren, Franziska Dannheim und Tim Beckmann. Und die Black & Decker KA175 kann empfehlen, das Gerät, wenn Sie das mal kaufen, setzen Sie den Mundschutz auf im Baumarkt. Aber was?
1: Und Matthias Reuter.
0: Ach so, ja. Herzlichen Dank, dass Sie da waren. Wir sehen uns bestimmt hier mal wieder. Danke an Sie. Bis dann. Tschüss.

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0: einläuten.
1: Zu dem folgenden Stück muss ich ein kleines bisschen ausholen. Es war 1967. Damals durfte ich in die Pionierrepublik Wilhelm Pieck fahren.
0: Wilhelm Pieck?
1: Ja. Naja, das ist ja von der...
0: Schnell mal verdrängt auch.
1: Die Pionierrepublik Wilhelm Pieck am Werbelinsee, das war damals so ein internationales Jugendlager. In unserem Haus zum Beispiel wohnten also auch Finnen und Ungarn und polnische Jugendliche. Und mit dem einen von diesen polnischen Jugendlichen habe ich mich dann hinterher, als das alles vorbei war, ein bisschen angefreundet. Und der Tadeusz schrieb mir einen Brief. Und dann habe ich dem Tadeusz geantwortet, schön den Brief zurückgeschrieben. Und dann kam ich wieder einen Brief vom Tadeusz und dann schrieb ich wieder an ihn einen Brief. Also wie so ein richtiger Briefwechsel eben. Und vor etwa anderthalb Jahren kam ein Brief von Tadeusz und der gab den Anlass für das folgende Stück.

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Man geht heutzutage ins Konzert, weil man dort Verschiedenes erfährt. 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

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Aber noch haben wir ja Mozarts kleine Nachtmusik zum 112. Male. 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Die Kunst greift nicht ins Leben ein, im Gegenteil. Die Kunst soll niemand reizen, darin liegt ihr Reiz. Applaus!

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Hat man erstmal dies verstanden, macht der Rest dann richtig Spaß. 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Das sind die Länder mit den vielen armen Leuten, mit nichts zu essen und mit viel zu wenig Lohn. 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Denn wo so viele arme Leute leben, gibt es selbstverständlich sehr viel Kriminalität.

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Und dann verkaufen sie zum Beispiel ihr Getreide und finanzieren die Zinsen für einen Kredit damit. Das heißt, Getreide wird nun knapp und so verteuert, dass der Hunger und das Elend sich erneuert. 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Kann man das verstehen? Also ich kann das verstehen. 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Nein, deutsche Firmen glänzen da mit höchsten Löhnen, dass die Arbeitnehmer sich was leisten können. 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

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An dieser Stelle könnte das Lied jetzt eigentlich zu Ende sein. Das wäre dann so. Tina hilft sich in der Not, nimmt Cyankali und ist tot. Also, das ist ja jetzt nicht so ein motivierendes Ende. Da fehlt auch irgendwie die Botschaft. Wie wär's damit?

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Nun eine sehr alte Melodie, aus dem 16. Jahrhundert, glaube ich, von einem blinden irischen Harfenspieler. Komponiert, Turlach O'Carolan war sein Name. Ich habe das Lied lange nicht mehr gesungen und freue mich, es hier aufführen zu können. Uns bleibt keine Wahl.

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